0: Ja, von.
1: Ostbaschen, wir haben es hier gehalten. Um 10 Uhr.
0: 413,
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0: Das weiß man, die Fahrer begriffen nicht.
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